0: 5 dB, DR9 dpa.
1: Ach, guck an. Da ist er ja. Schönen guten Morgen, Peter, Theo 5 dB.
0: Ja, einen wunderschönen guten Morgen, Dieter. Ja, du wirst es kaum glauben, ich habe ein Gerät angeschlossen.
1: Jo, eins reicht doch, ne? Hauptsache, das eine Gerät funktioniert dann auch.
0: Das wäre ja traurig, wenn hier neue Geräte nicht laufen würden, ne? Nee, eins habe ich tatsächlich dran. Jetzt bin ich am Überlegen, wie ich mein Regal hier komplett aufteile, ne? Ist nicht so einfach, sag ich dir.
1: Ja, lass uns mal wechseln auf direkt.
0: Ja, DR9 dpa, QSY.

0: Ja, direkt D30 auf Mobil.
1: TK Felix Mobil. Moin Thomas. Ich habe mich gerade auf die Autobahn reingedrängelt. Ja, hier ist jetzt richtig, mein Gott, ja. Aber so ein bisschen fahrig, ja. Bei 21 Grad und Wolkenhimmel.
0: 19,5 kann ich hier anbieten, aber alles blau. Eigentlich sehr schön, so ein schöner Beginn. Ein bisschen zu warm vielleicht schon, aber ansonsten alles okay, sehr stabil. Ja, das sieht gut aus. Ja, gestern Abend war ich mit dem Rad unterwegs, während der Sonnenfinsternis, hab dann irgendwo so ein bisschen was bemerkt, es wurde leicht dunkel, aber so richtig große Effekte habe ich da nicht gesehen. Ich habe aber vermieden, in die Sonne zu gucken. Ich habe mich dann hinter so einen Baum gestellt, versucht, aber dann siehst du natürlich nichts. Naja. Auf dem Rückweg habe ich dann nicht bedacht, dass ich gegen die Sonne fahren musste, das war ziemlich unangenehm. Mein Sohn.
1: Ja, den war der Digga-Kriegsmobil, das kann ich mir vorstellen. Ja, also bei uns war es ganz anders. Wir haben uns an der Deutschen Werft getroffen, das standen da mit 40 Mann, Brillen wurden verteilt. Meine Frau kam eine halbe Stunde später auch noch nach. Ja, jetzt schon angerufen, sagt, hier gibt's noch Brillen. Und überhaupt eine Party, oder gar nicht. Und da war richtig so viel Party hier, war super gesehen. Brillen gingen rum, man musste ja nicht die ganze Zeit gucken. Es geht jetzt ja nach Sonnenfinsternis, das habe ich auch nicht so oft. Und DJ war da, einer unserer Vollkollegen, der macht ja so ein bisschen DJ. Hat Bügelbrett aufgestellt, Controller drauf, dicke Bassbox, dann ging es da los. Hat den ganzen Ordnungsaus, haben wir aber auch noch so ein bisschen. Das hat er ganz schnell gekehrt gehabt. Ja, der war richtig gut, also. Richtig so viel Party und man konnte es super gut sehen, ne? Das war gleich hell, reingucken konnte gar nicht. Weil ja noch der Rhein dazwischen war, der hat ja auch noch gespiegelt. Was wirklich nur mit Brille überhaupt rübergucken, ne? Die ganze Zeit hatte ich eigentlich nur die Mütze im Gesicht, ne? Weil ich keine Sonnenbrille habe, ja. Und einer hat auch mit, der hat Filter dabei gehabt, hier unser Amerikaner. Der hatte Filter dabei, der hat auch schon jede Menge Bilder geschickt. Ja, war schon lustig. Weit zurück.
0: Die Umstände waren natürlich super, ne? Die Wetterverhältnisse waren gut, keine Wolken, nichts, war alles stabil. Ja, und wenn du die richtigen Leute zusammen hast, natürlich, warum nicht, ne? War ja an vielen Plätzen so. Ne? Meine Tochter schickt mir aus Aachen auch ein Bild, die saß da auch in der Gruppe. Und ja, das hat super gut, ne? Ja, okay.
1: Naja, wie gesagt, hat Spaß gemacht, auch mal wieder mit so vielen Leuten da zu stehen. Ja. Ist ja nicht mehr so glücklich. Ich habe mich bei der Corona-Zeit erinnert. Da waren wir auch jeden Abend so mindestens 10, 15 Leute. Naja, so viel wie gestern auch nicht. War richtig Party, ey. So. So, hier hat gestern irgendein Schild gestanden, ab wann hier das Kreuz Süd gesperrt wird, aber jetzt ist das leider weg. Schade eigentlich. Ich glaube, es war der 21. oder so. Da muss ich gucken, da muss ich nämlich noch durch die Stadt fahren. Naja. Nur mal im letzten Nachschauen. Gegenüber ist ziemlich wenig los, auch hier so. Weil eben ist immer noch hier das Stück mit der Brücke, weil danach kommt ja nochmal Baustelle. Und dann geht nichts mehr, also dann ist es ganz leer. Jetzt bin ich im Kreuz Süd. Naja, das ist gut schaffen. Ja, mal gucken, was dazu anliegt. Soll ja recht warm werden, heute Abend werde ich eher nicht ausrücken, nach der Session gestern. Was jetzt eh nichts heute Abend. Müssen wir mal einen Kumpel anrufen aus Frankfurt, der hat sich gestern schon auf Handy gemeldet, ob alles okay ist, sag ich mir, ich melde mich morgen. Genau, machen wir heute mal langsam. Für morgen wird es ja noch gar was, mal schauen.
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0: Ja, Markus, das ist ja interessant. Ja, guck mal zu, das mit deiner Sperrung da klarkommt. Ja, wie gesagt, gestern Abend, ich habe hier nichts gesehen. Also, nach Dortmund zu Peter, bitte erneut.
2: Ja, erstmal einen wunderschönen guten Morgen in die Runde. DE9 DPA, der Peter hier. Grüß dich Thomas und grüß dich Markus. Mikrofon zu dir, Thomas. Du fällst aber zwischendurch vom Relais runter, hör mal. Ja, richtig. Ich weiß auch gar nicht, ob du das gestern mitgekriegt hast. Gestern hattest du auch enorme Probleme da. Das hörte sich an, als ob die PTT-Taste, ob die irgendwie Masse kriegt. Du bringst da zwischendurch immer einen Brummen mit, ne? Und ich denke mal, dass das irgendwie ein Masseproblem dabei, die am Stecker ist.
0: Ja.

0: Ja, ich wollte gar nicht. Markus, kannst du den Thomas da besser aufnehmen? Also nach mir hin klappt das nicht so richtig.
1: Ja, Digga, Felix Mobil, nee, Peter. Also, Thomas, ich kann gar nichts mehr aufnehmen. Eigentlich nur Bogen und Rauschen und irgendwas ist dazwischen. Also, das ging jetzt gerade gar nicht mehr. Ich bin auch noch mobil, also da habe ich überhaupt keine Chance. Ja, Peter, du kommst super rüber. Aber Thomas, leider gerade nichts mehr. Dann gleich nochmal gucken. Ich bin jetzt auch schon von der Autobahn abgefahren, hab jetzt nicht mehr so lange. Ja. Ansonsten hier 21 Grad, wolkenloser Himmel. Peter, nochmal zu dir.
0: Ja, ich wollte meine furchtlosen Arbeiter wenigstens guten Morgen wünschen, ne? Wenn er schon bei der Hitze heute mal lochen geht. Ne? Muss das wenigstens lobenswert erwähnt werden, ne? Genau, macht was für meine Rente, damit die weiterläuft. Das ist schon mal sehr schön. Ja, das hatte ich gestern dem Thomas schon gesagt, aber der hat mich gestern wohl auch nicht gehört, dass da irgendwas da mit seinem Mic nicht stimmt, ne?
1: Ja, ja klar, brumm tut's eh immer und dann kam eben noch, dann kommt noch immer Rausch zu, jetzt ist er noch vom Relais abgefallen, also da muss auch irgendwas bei ihm da auch im Relais sein. Da denkt man, da kommt eins zum anderen, ne? Und so zwei, drei Störungen gleichzeitig, dann wird's schwierig, ne? So. Peter, du kommst absolut super sauber hier rüber. Ja. Ich hoffe ich auch, weil ich auch ein volles Stück weg bin, aber hab ganz gut Leistung dahinter, ne? So, jetzt sind wir ja der Apfel. Ja, mal gucken. Ja, das wird heute warm. Heute Abend werde ich auch eher nicht ausrücken. Morgen mal gucken, da wird es glaube ich noch wärmer. Ja, wir hatten gestern also eine fulminante Sonnenfinsternisparty bei uns hier in Köln an der Deutzer Werft. Ich bin ja da so in der Gruppe mit Rollerskatern und Skateboardern und so. War ja auch ein bisschen selbst und beim Alter entsprechend, aber halte mich wacker, ja. Fahr ganz gut runter, es geht auch ordentlich. Meine Frau war sogar dabei und die Brillen gingen rum, jeder konnte mal gucken und also ein DJ war da, hier richtig Techno-Party hier. Ja, hat Spaß gemacht. Da war richtig so viel Party. Bleib noch zurück.
0: Ja, das glaube ich dir natürlich gerne. Ne? Ja, mit ein paar Leuten und dann so eine Veranstaltung, ne? Das macht da immer Spaß. Ja, wir haben ja hier bei uns in der Nachbarstraße auch so eine riesengroße Skaterbahn. Und hier von meinen Funkfreunden da, die sind da auch schon über die 60, die fahren da auch immer. Ich fahre da hin und wieder mal mit dem Rolli hin und gucke mir das Schauspiel da an. Da hatten sie mich auch schon animiert, ich sollte mal mit dem Rolli die Bahn fahren, ne? Aber ich bin ja nicht lebensmüde, ne? Wenn du da die kleinen Kiddies da siehst, da mit ihrer Roller und mit was die da alle rumgurken, ne? Mit für einer Geschwindigkeit, da habe ich gesagt, nee, lass das mal. Bei meinem Alter jetzt noch Knochen brechen, das fehlt mir auch noch, ne? Ich hatte jetzt so lange Theater mit meiner Rippe hier, ich bin froh, dass das halbwegs wieder zusammen ist. Und ja, muss jetzt ein bisschen aufpassen, ich falle ja so schon oft genug um, ohne dass ich so Rollschuhe an den Beinen habe, ne? Oder Rollerskates, wie sie heißen, ne? Nee, ich finde das schon faszinierend, Markus. Und Leute, die das machen, dann mal hoido, also ich finde das echt cool.
1: Ja, macht schon richtig Spaß. Ich war mal auf Rollerskate-Veranstaltung, da ist einer mit dem Elektro-Rollstuhl. Halt, war ja halt Platz, ne? Einfach Bahn, glatte Bahn. Der ist auch mitgefahren, ne? Und war das lustig, da wurde immer mal so drangehängt und so. Das hat ganz gut Speed gehabt, das Ding. Ja, war lustig. Weiß ich noch, das war in Wiesbaden sogar, genau. War ja so eine Veranstaltung. Ging richtig ab. Ja, so, ich bin angekommen. Ich fahre gerade mal rückwärts ein. Aber ich fürchte, vom Thomas hören wir jetzt nichts mehr. Wir können ja noch mal kurz reinhören, ob der Thomas sich noch meldet. Ansonsten nimmst du da noch mal wieder. Ja, ich hörte was, aber... Komm, ich höre es, ich wünsche dir einen schönen Tag. Komm gut durch. Ich hoffe, wir hören uns dann... Morgen nochmal, dann bei DK Felix Mobil. Und ich gehe nochmal zum Peter.
0: Ja, alles klar, Markus. Dann dir auch eine ruhige Schicht, ne? Und lass den Tag nicht zu lange werden. Genau, Mikrofon nochmal zum Finale zurück zu dir, Markus.
1: Ja, genau, so. Motor ist schon mal aus. So, ich stehe schon mal, ja, wie gesagt, dann einen schönen Tag rundherum und dann vielleicht bis morgen oder so, denke ich mal, ne? Wieder melde ich dann mal rein. Ja, morgen kommen wir ja auch noch nach. Wahrscheinlich der Thomas dann aus dem Homeoffice. Dann wird es auch gut gehen. Das machen wir dann nach. Alles klar, dann DK4X Mobil 73 und Thomas, falls du noch irgendwie durchkommst, nochmal kurz zu dir. Dann war's weiter. Gut, dann bis morgen. Ich mach dann QRT. Tschüss, tschüss.
0: Alles klar, Markus. Horido, bis morgen 73. Dann probiere ich das nochmal. Thomas, klappt das jetzt wieder von deiner Seite? Der 9 dpa, der Peter hier.
2: dpa, der 30.
0: Ja, jetzt bist du wieder klar und deutlich. Also gerade warst du zwischendurch ja fast unverständlich, muss ich sogar sagen, ne? Und jetzt hat der Markus das auch mal mitgekriegt. Also irgendwas stimmt da nicht mit deinem Mike.
2: Wie komme ich jetzt rüber?
0: Ja, jetzt klappt das klar und deutlich. Also ich weiß nicht, was der, also jetzt der Stecker da jetzt fest oder was? Das hört sich da an, als ob du da ein Masseproblem hast.
2: Ich bin gerade nur mal rausgefahren aus der Lücke, bin auf meiner Fahrtrückkraft an meine Runde gedreht. Von einem anderen Platz eben versucht, aber da kam auch nichts rüber, sagte der Markus. Jetzt stehe ich wieder auf dem Parkplatz, wie vorhin, jetzt funktioniert es.
0: Ja, jetzt ist die Modulation laut, aber du hast jetzt wieder das Brummen mit bei, ne? Ja, also wie gesagt, irgendwas, das musst du dann mal nachgucken. Also das war, kenne ich so nicht von dir immer.
2: Ja, das ist mein Gefährliches, das hier zu nutzen. Ich habe am Gerät nichts verändert, an der ganzen Installation nicht. Also von daher weiß ich nicht, das Einzige, was ich verändert habe, war hier die Ortslage, sprich mein Standort.
0: Ja, richtig, aber streckenweise, so wie du das Mikrofon da hast, ne? Wie gesagt, der Markus hat es ja gerade mitgekriegt, das war so unverständlich, ne, dass wir da beide nichts mehr aufnehmen konnten. Ne? Ja, Markus hat sich rausgemeldet, ich weiß nicht, ob er das mitgekriegt hat, der ist angekommen. Und ja, wie gesagt, Mikrofon ist nicht hundertprozentig, obwohl der letzte Durchgang jetzt gut war.
2: Ich habe die ganze Zeit gehört, also ich hatte keine Unterbrechung, von daher ist das immer schwierig natürlich. Ne?
0: Ja, auf alle Fälle, ne? Aber ich hatte dir das, glaube ich, schon mal gesagt, dass da irgendwas nicht stimmt, ne? Irgendwie ist da der Wurm drin, ne? Ja, muss man mal gucken. Alles klar, Thomas. Ich werde mich dann aber auch wieder raus. Ich wollte euch beiden eigentlich nur begrüßen und ja, einen schönen Tag wünschen, dass er was für meine Rente macht hier. Und dann sage ich erstmal bis morgen, ruhige Schicht und ja, wir werden uns ja bestimmt heute Mittag hören, ne?
2: Peter, auf jeden Fall. Ja, nee, es ist immer gut, Support zu bekommen, denn ich höre mich ja selber nicht, wenn ich spreche. Also es wäre immer gut, wenn jemand meine Rückmeldung gibt. Dann muss ich mich da am Wochenende mal mit beschäftigen.
0: Ja, wie gesagt, jetzt der letzte Durchgang war wieder verständlich, aber das Brummen ist immer noch da, ne? Ja, guck da mal nach irgendwie, ne? Weil das bringt ja dann auch nichts irgendwie, wenn man dich da kaum versteht, ne? Ja, ich sag das ja immer wieder, dann mit diesen Handmikrofonen deinem Auto, ne, und dann hast du womöglich noch da diese RJ58-Stecker da dran oder RJ, ne? Diese Western-Stecker da, ja, weiß nicht, ich halte auch nicht viel von, ne? Ich weiß ja nicht, was du da für ein Equipment da dran hast. Aber du wirst das schon im Griff kriegen. Alles klar, Thomas, dann würde ich sagen, bis nachher mal. Horido.

0: irgendwie, ne? Weil das bringt ja dann auch nichts irgendwie, wenn man dich da kaum versteht, ne? Ja, ich sag das ja immer wieder, dann mit diesen Handmikrofonen da im Auto, ne, und dann hast du womöglich noch da diese RJ58-Stecker da dran oder RJ, ne? Diese Western-Stecker da, ja, weiß nicht, ich halte auch nicht viel von, ne? Ich weiß ja nicht, was du da für ein Equipment da dran hast. Aber du wirst das schon im Griff kriegen. Alles klar, Thomas, dann würde ich sagen, bis nachher mal. Hohido.
1: Ja, hier ist jetzt 7900 mit dem Westernstecker, ganz genau. Aber bisher nicht Schwierigkeiten gehabt. Okay, ich wünsche dir einen schönen Tag, 73, danke für den Rapport und bis dahin, DGN 9, DPA, DL3TJ, ich mache da noch QRT auf den Maus, tschüss.
0: Alles klar, Thomas, bis nachher, DL9, DPA, Standby.

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TO6, ne, TM6, TM von D9CAV. Junge, Junge. 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

0: CQ-Allgemeiner Anruf, CQ, hier ist Delta Bravo, 2 November Kilo.
1: Na, bist du wieder unterwegs, Nikolas?
0: Ja, Roger, ich gehe mal davon aus, du bist Jürgen.
1: Ja, richtig, das Protokoll, Delta November 9, November in der Golf. Sieht schön draus aus mit dir, was ist.
0: Du hast ein Leben, ne? Ja, du bist ein bisschen leise, aber ich kann nicht verstehen.
2: Ah, ich habe nur die Handfunke hier am Tisch stehen.
0: Na, wenn du lauter sprichst, wird's auch direkt besser. Ja, schön, dich nach so langer Zeit mal wieder zu hören.
2: Ja, lange Zeit ist relativ, ne? Ja, ich sitze jetzt hier in Bereitschaft, ich warte auf das Enkelkind, der müsste gleich in einer halben Stunde kommen und dann schauen wir mal, was wir noch machen heute.
0: Ich glaube, du verbringst deine ganze Rente nur mit Kinderbespaßung. Also ich meine, das sei dir ja gegönnt, ne?
2: Ja, das ist dem Umstand zu schulden, dass die Eltern großtätig sind. Ja, wir haben momentan Ferien und Mittwoch, Donnerstag, Freitag ist das Kind auch nicht mehr bei uns.
0: Naja, ja, schade, dass ich keine Kinder habe, sonst hätte ich die auch mal bei dir ausgelagert, Hagi.
2: Ja, das gestaltet sich aber einigermaßen friedlich, ne? Der wird in ein paar Tagen wieder 10 und der beschäftigt sich schon ganz gut selbst.
0: Ah gut, dann ist ja nicht mehr so dramatisch. Aber ich, für mich könnte mir, glaube ich, Schöneres vorstellen, als meinen Ruhestand irgendwelche Kleinstkinder zu bespaßen, die noch ständig rumrollen, aber ja, ich glaube, wenn es die eigenen Enkelkinder sind oder so, sieht man das offensichtlich anders.
2: Genau so ist es, was machst du?
0: Wir fahren ja morgen zum ILLW, also wir fahren irgendwo nach Bracke, glaube ich, heißt das, und ich hole jetzt nochmal ein paar Nattern. In Herdecke, da gibt es bei Neuhaus, gibt es da so Mexiko-Nattern, also Nattern übersetzt Bratwürste. Ja, da fahre ich jetzt gerade mal eben hin. Nach Feierabend ist da wahrscheinlich voll und ich habe ja Gleitzeit, da kann ich mir die Zeit ja ganz gut einteilen und hole da jetzt mal eben welche. Im Ostende ist das, ich weiß nicht, Konstantin, kennst du die? Ja, ich weiß nicht, wie bekannt daher sind. Herdecke sind die quasi eine Institution, die versenden auch und so. Da kannst du mal was zu sagen. DN9 NIG von DB Zwinka.
3: DN9 DPA.
2: Nee, außer der Laden, der sagt mir nichts, ne? Aber ihr seid auch so in Brake?
0: Meine schon, BRACKE, aber ich weiß es gar nicht, weil irgendjemand anders fährt und hat das organisiert und wenn ich das nicht selber organisiere, dann setze ich mich einfach nur ins Auto und komme dann irgendwann an. Dann ist mir das auch egal, ne? Ich meine, das heißt Brake, da steht irgendwo ein Leuchtturm und da machen wir dann Betrieb, ne?
2: Ist das da oben in Ostfriesland?
0: Ja, wenn ich das mal so genau wüsste, ne? Wie gesagt, ich habe keine Ahnung, wo das ist. Das muss irgendwo sein, wo Wasser ist auf jeden Fall. Ich kann es dir nicht sagen, ja, wir haben dich gehört, Peter, aber wir lassen dich einfach mal nicht rein, ne? Nein, wir kommen mal zu Peter.
3: Ja, das sag ich dir. Wunderschönen guten Tag, Jürgen und Nikolas. Ja, mit gestern, das war ja der Kracher, ne? Das habe ich gestern total verschlafen. Aber das war super Gesprächsstoff, wir haben uns da köstlich drüber amüsiert.
0: Ja, auf jeden Fall. Ich habe doch gesagt, wo du nicht da warst, da war mir vollkommen klar, dass du dir gar nicht bewusst ist, dass Mittwoch ist und du wahrscheinlich da irgendwo mit der Sonne da zugange bist, ne? Ich habe mich echt noch kaputt gelacht. Ich dachte, er wusste das bestimmt nicht, dass heute Mittwoch ist. Das war mir sonnenklar. Also ich hatte meinen Spaß auf jeden Fall. Nochmal zurück zu dir, Peter.
3: Ja, meine Frau hat ja gleich dafür gesorgt, dass das gleich publik wurde. Ne? Da haben sich gleich alle, die um uns rumstanden, die hat dann die SMS oder die WhatsApp da laut vorgelesen. Ne? Und ja, da war das Gelächter natürlich groß. Ne? Leierst erst was an, bist selber nicht da. Das war der Oberkracher, ne? Ja, das war auch gar nicht geplant. Ich habe da gar nicht dran gedacht. Und auf einmal sagte so spontan meine Frau, ach, sollen wir doch mal hier auf den Berg gucken gehen. Und ja, da war ich gar nicht so drauf gefasst, habe auch gar nichts mitgenommen. Das ist mir aber auch erst da aufgefallen. Und ja, wie gesagt, es war jedenfalls ein spaßiger Abschluss und ja, hat uns dann noch ein Lächeln gekostet, selbst wo wir hier zu Hause waren.
0: Ja, glaube ich. Der Jürgen war ja auch dabei, also jetzt durch Zufall um 9 Uhr in der Runde. Ja, der Peter hat hier um 9 Uhr mal, du hast ja gestern mitbekommen, Jürgen, für 9 Uhr mittwochs eine Runde vorgeschlagen. Ich bin ja mal gespannt, wie lange das hält. Wäre natürlich wünschenswert, aber die Erfahrung zeigt eigentlich, dass es immer schwierig ist. Also so bei OVs haben die das auch schon tausendmal versucht. Das hat eigentlich nie funktioniert. Ja, die einen haben eher später Zeit, andere sind wieder um 10 Uhr im Bett, aber ja gut, Versuch macht klug, kostet ja nichts, sagen wir es mal so. So, Mikrofon mal zum Peter. Quatsch, nicht zum Peter, zum Jürgen.
1: Ja, die Wahrscheinlichkeit, mich um 9 Uhr zu erwischen, ist eigentlich ganz gut. Weil ich mache da meistens um die 2-Mann Abschlussrunde mit dem Hund und ja, also ich habe die Funke immer dabei. Und ich denke mal, dann melde ich mich auch mal kurz rein. Aber bei mir ist es immer so, wenn ich mich da bewege, wenn ich hier kurz eine Antenne dran habe, ich habe dann immer Unterbrechung. Ich habe mir jetzt von Retevis diese 771 besorgt, die ist ungefähr so 40 cm lang. Die habe ich jetzt mal drauf gemacht und in der Regel geht das also besser. Also wenn ich jetzt eine kurze drauf hätte vom Balkon aus oder von der Terrasse aus, hätte ich also keine Chance. Mikrofon mal zurück zu Peter.
3: Ja, erstmal Tag Jürgen und ja, die Antenne ist gut, ne? Die habe ich auch da, diesen 40er Prügel da von Retevis, mehrere sogar. Wobei die von TIT Radio ein bisschen besser spielen sogar, die haben wir sogar mal durchgemessen bei uns im OV-Heim und da haben wir gleich eine Massenbestellung gemacht, weil die wirklich absolut top spielt, ne? Ja, wie gesagt, ja, zu gestern, das war der Oberkracher, ne? Leierst du alles an und dann geht nichts, ne? Und der Hauptakteur, der fehlt. Ja, wie gesagt, das war schon lustig. Ja, am besten war ja dann hinterher die WhatsApp mit dem Bild, ne? Ja, wie gesagt, meine Frau hat gesagt, ich bin 61, jetzt ist das entschuldigt.
0: Ja, ich alleine? Offensichtlich. Ja, ich dachte mir in dem Moment, ja, vielleicht liegt es an den Medikamenten, ne, AI. Ja, ich habe mich auch noch gewundert. Ich dachte mir, Peter hat doch normalerweise, glaube ich, im Körper ein Funkgerät implantiert. Aber da hat er offensichtlich keins dabei. Ich hatte noch gedacht, ja, vielleicht hat er eins dabei. Weil normalerweise, wie gesagt, ich glaube, du hast ja schon eins einpflanzen lassen. Andere lassen sich Chips einpflanzen, implantieren. Du hast wahrscheinlich irgendwo ein Handfunkgerät schon implantiert, habe ich zumindest angenommen. Offensichtlich ist dem nicht so, oder in dem implantierten Handfunkgerät war gerade der Akku leer. Naja gut, ist auch nicht schlimm, alles gut. Aber natürlich auf jeden Fall lustig. So, Jürgen.
1: Ja, ist auch relativ selten, nicht mal ohne Funkgerät zu erwischen. Ne? Also zwei oder dreimal ist mir das tatsächlich passiert, dass ich irgendwann im Auto saß und festgestellt habe, ich habe die Kiste vergessen und dachte, naja gut, okay, kann mal passieren. Ne? Aber was ich nicht mache, außer wenn ich Auto fahre, dann gehe ich also grundsätzlich nicht dran. Ne? Ich habe immer nur das portable Gerät dabei und ja, während der Vater ist mir das also irgendwie ein bisschen zu stressig. Ne? Also in dem Passat, den ich damals hatte, da hatte ich ein Gerät eingebaut, das war von Radio Didi, das DB25D. Das ist ein ganz kleines Ding, so groß wie eine Zigarettenschachtel. Das macht digital und analog. Und da Kabel nach draußen gezogen, Magnetfußantenne aufs Dach und das ging einigermaßen. Aber das Ding hatte so einen quaking Sound, das hat also keinen Spaß gemacht. Ne? Ich glaube, das Ding, das fliegt heute noch irgendwo bei mir rum. Na gut, okay, alles klar. Dann würde ich sagen, gehe ich mal kurz in den Hintergrund. Und gebe das Mikrofon mal rüber zu Peter, dem ich natürlich auch nochmal schönen guten Morgen sage, ne?
3: Ja, Jürgen, aber da musst du dir so eine Anyton da holen, da so eine 878, ne? Da hast du digital und analog und alles, was du brauchst, hast du da alles in einem Gerät, ne? Da brauchst du dann die etliche nehmen, ne? Und die spielen auch alle. Kosten zwar mal ein paar Mark mehr, also hier, da muss schon 220, glaube ich, auf den Tisch legen jetzt. Und aber wie gesagt, dann hast du ein vernünftiges Gerät. Ne? Ich habe mir die sogar zweimal geholt. Ich habe eine fest am Rolli installiert, dass ich da auch digital habe. Ne? Und ja, das ist ein super Teil. Ja gut, ich bin dann auch erstmal wieder raus hier. Ich werde mich noch ein bisschen auf den Balkon setzen, muss die Sonne noch ein bisschen genießen, solange wie sie noch bei mir ist. Ich sag mal, ich wünsche euch beiden noch einen angenehmen Nachmittag und wir hören uns später.
0: Ja, das kommt mir ganz gelegen. Ich bin jetzt nämlich auch, ich stehe jetzt hier gerade vor der Tür. Ich sag mal, alles Gute 73. Ich bin dann auch weg. Ich melde mich gleich nochmal rein, aber schauen wir mal. Ich wollte jetzt erstmal hier QX machen. Alles Gute 73, Tschüssikowski von DB2NK.
1: Jo, alles klar, 73 auch von mir.
3: Ja, hoi do, ihr zwei, DR9 DPA, Standby.

0: DN9NDG für die G9DCJ.
1: Delta November 9, November Jaguar.
0: Ach, hallo Jürgen, ja, na, Namen hätte ich beinahe gesagt. Guten Tag. Ja, ich habe schon so oft versucht, aber naja, hat ja Gott sei Dank mal geklappt.
1: Jo, moin erstmal. Hör nochmal dein Rufzeichen, D9DCJ.
0: D9DCJ, ja, der Robert. Robert, ja, wir hatten da mal, ich weiß nicht, einen Abend, wer war denn da noch dabei? War das eine etwas größere Runde, glaube ich.
1: Ja, meistens ist der Peter dabei und der Nikolas und wahrscheinlich auch noch der Roland. Ne?
0: Nein, ich glaube der, ach, wie heißt er denn jetzt? Der Helmut. Der Helmut und hier aus Witten auch jemand. Ich glaube Thomas, der Thomas. Ach, okay, wie war denn der Rufzeichen? Delta, Hotel 5, Delta November, kann das sein? Weiß ich jetzt nicht.
1: Ich meine Delta Bravo 2, Delta November.
2: Der Böse spricht von mir.
1: Ach, die 5 war da drin, nicht die 2, ne?
0: Nee, das ist schon wieder jemand anders, der Böse, danke.
1: Ja, das ist der Helmut.
0: Nein, nein, von dir habe ich jetzt gar nicht so dran gedacht, ne? Ich dachte, ich denke, du bist auf der Arbeit hier. Machst was für meine Rente.
2: Hallo? Schon wieder Urlaub?
0: Ach, du ahnst es ja nicht, Urlaub. Ja, ist ja kein Wunder hier. Ist ja kein Wunder, wenn der März schon, ja, na ja gut, okay.
2: Ich meine, er hat recht, ne? Wir müssten alle mehr arbeiten. 70 Stunden wäre ganz gut. Schönen guten Morgen, DD4DN. Ne, hab heute keinen Bock gehabt, auf meinen Geburtstag da in der Mittagssitze rumzueiern.
0: Ja, ich dachte, Jürgen wollte was sagen jetzt. Ja, ist natürlich recht, ne? Genau. Ja, Urlaub. Also geht's schon wieder da in den Oman oder Sudan? Oder wie wär's denn mal mit dem Jemen? Das war ein schöner Abenteuerurlaub.
2: Ich habe jetzt nur so einen kleinen Kurzurlaub. So Tage, ich muss mich auch mal um den Garten kümmern oder so, nicht? Nein. Das nächste geht erst Oktober wieder nach Österreich und dann nach Südafrika im November. Ein bisschen Pause müssen wir mal dazwischen haben.
0: Ja, und ein bisschen Geld verdienen, ne? Damit man sich das auch leisten kann.
2: Wieso? Die Frau ist doch gerade an Arbeiten.
0: Ja, genau. Wie sagt der Horst Schlimmer immer? Eine Frau, die zu Hause ist, ist totes Kapital, ne?
2: Ja, aber erstmal, Dings da, wie heißt das Mikrofon zu den anderen?
1: Ja, jetzt ist mir das Rufzeichen von Thomas wieder eingefallen. Delta, Delta 5, Delta November.
0: Roger, DD5, genau, ja, der Thomas. Ja, ist ja quasi Nachbar von dir, ne? Kommt doch raus aus Witten, ne?
1: Aber der wohnt so, von mir aus gesehen, Luftlinie 300 Meter entfernt. Wir haben uns auch mal getroffen, also irgendwann haben wir mal Funkkontakt und der hat gesagt, ich komme mal spontan mit dem E-Roller vorbei und dann haben wir uns mal kurz auf der Straße ausgetauscht.
2: Ah, der war der hinter mir, der die Lizenz gemacht hat.
1: Ja, ich habe die vor 2 Jahren im August gemacht. Ich war also, ich glaube, in der zweiten Rutsche, die also in Dortmund da die N-Lizenz gemacht hat.
2: Aber Thomas, und mir ist das ein bisschen länger her. Die Rufzeichen, ne? Da, weiß ich nicht, da war die OPD noch auf, warte mal, wo, Osnellweg, wo die Prüfungen abgenommen worden sind.
1: Ja, und wir sind ja jetzt irgendwo im Indo-Park, ne? So ein relativ kleiner Laden ist das, ein kleiner Parkplatz, davor kriegst du immer einen Parkplatz. ist auch eine ganz angenehme Atmosphäre gewesen. Normalerweise hat man da in Dortmund auch immer gleich seine Rufzeichen mitbekommen, aber da war gerade eine Umstellung der Software und ein Personalwechsel. Deswegen habe ich meine Prüfung gemacht und musste dann noch 2 Wochen warten. Das war eine lange Zeit.
3: Nee, bei uns haben Sie das noch direkt eingeschrieben in die Lizenzurkunde.
1: Ja, Schnee von gestern, ne? Okay, alles klar, ich gehe mal wieder in den Hintergrund. Ich erwarte gerade mein Enkelkind, der müsste eigentlich unterwegs sein. Und dann müssen wir uns ein bisschen ums Kind kümmern.
0: Ja, gut, alles klar, Jürgen. Schön, dass du mal gemeldet hast. Sag schon, was ist denn da los? Hm? Gut, okay, dann sag ich mal schönen Nachmittag noch. 73 und ja, kann man das sagen? Auch viel Spaß im Garten oder auf der Terrasse.
1: Genau so ist es, ne? Alles klar, dann war 73 in der Runde Delta November 9, November in der Golf.
2: Oh, gut, Tütchen, die D4 denn. Und was treibst du so? Wartest du zu Hause auf die Rente oder was?
0: Ja, ist ganz schön frech wieder heute. Und ich gucke gerade zur Uhr. Normalerweise bist du ja abends immer so frech. Oder nachmittags. Ja, kann man so sehen, ne? Ja, jetzt kommt natürlich wieder das Gegenargument. Ja, dann kannst du ja noch 9 Jahre warten oder 10.
2: Ja, ich brauche jetzt nur noch 3 Jahre warten, ab heute.
0: Naja, egal wer drankommt, das wird sowieso nicht besser.
2: Ja, ich denke mal für die Nächsten, die drankommen nach uns, ich denke mal, die kriegen gar nichts mehr oder fast gar nichts mehr, nicht? Und wenn die dann nicht vorgesorgt haben, dann sieht das ganz schlecht aus.
0: Ja, ich denke mal, die kriegen so eine Art Grundsicherung. Dann heißt es eben Grundrente oder Sozialrente oder was weiß ich. Und dann irgendwie so einen schönen Namen lassen die sich schon einfallen.
2: Überlebensgeld. Den Rest kannst du dir dann an eine Faxflasche holen.
0: Ja, Überlebensgeld ist ja ein bisschen hochgegriffen, ne? Weil, naja, wenn die Inflation noch weiter... wenn das so weitergeht, ne? Deswegen weiß ich nicht. Deswegen eher so ein Grundgeld, ne? Also, naja, gut.
2: Naja. So, ich beobachte gerade, oder nicht gerade, seit ein paar Tagen so ein FT400, hier ESO, C4FM. Vielleicht könnte man mal sehen, wenn ich den gut schieße, dann können wir ja mal da wieder quatschen.
0: EU9 FSE. Ja, ist gehört, Moment. Herr Wutti, ich habe mich schon gewundert, warum wir jetzt nicht mehr C4FM machen, weil das letzte, das ist ja jetzt schon wieder einige Monate her, ne? Na ja, gut, okay.
2: Ich habe ja den 991 abgegeben. Dafür habe ich mir ja die beiden anderen Transceiver gekauft, diesen. Nee, 7300 und 7900, ne? So, dafür habe ich den anderen abgegeben. Da ist ja kein Platz mal irgendwo mehr. Die Frau will ja auch noch für ihre Nähmaschinen in den Raum Platz haben.
0: Also, aber da war noch jemand. Ja, bitteschön.
4: Hallo, guten Morgen. Hier ist Delta Oscar 9, Foxford Sierra Echo. Ich bin ziemlich neu als Funkamateur und habe jetzt gerade mal das lokale Aachener Relais ausprobiert.
0: Ja, DG9DCJ hier, Robert QTA in Dortmund. Genau, ja, Aachen habe ich verstanden, ja? War das richtig? Ja, da kann man ja noch gratulieren, ne? Richtig Prüfung noch gemacht oder habe ich das jetzt falsch verstanden?
4: Prüfung habe ich am 31.07. gemacht, also vor etwas mehr als 2 Wochen und habe jetzt eine E-Lizenz.
0: Ja, das ist ja gut, ist ja gut. Also der elektronische, ne? HI. Ja, gut, ich schmeiß das Mikrofon mal zum Helmut rüber. Genau, dann kannst du ihn auch nochmal gratulieren. Ne, das hebt ja auch das Selbstbewusstsein.
3: Was? Selbstbewusstsein, ja gut. Ja, ist doch schön, dass das geklappt hat, ne? Ist immer so ein Tag, wo man ein bisschen dann zum Schwitzen kommt. Zumindest ging es mir vor ewiger Zeit mal so.
4: Ja, war ein bisschen Stress an dem Tag und ihr habt ja eben schon gesprochen, die Rufzeichen werden auch nicht mehr direkt dort ausgestrahlt in Dortmund, aber man bekommt das Zeugnis direkt mit bzw. das Prüfungsergebnis.
3: Lass mich mal nachfragen, aber ihr kriegt keine, wie früher eine Lizenzurkunde, ihr kriegt nur noch so ein, ja, so ein DIN A4-Blatt, oder?
4: Ja, genau. Das ist so ein DIN A4-Blatt, das kannst du dann direkt mitnehmen und du kannst voraus ein Rufzeichen beantragen und dann kriegst du irgendwann so einen Brief mit dem mit der Zuteilung des Rufzeichens. Das kann dann, hat bei mir jetzt auch etwas mehr als eine Woche gedauert.
3: Aber na, jetzt kann die Maschine warm laufen, ne? Netzteil anmachen und laufen lassen.
0: Ich sag mal, aber ist ein bisschen schlecht zu fahren, ne? Also bei uns hier, das passt noch schön ins Portemonnaie, wenn man da mal mobil unterwegs ist oder portabel.
3: Hör bloß auf, ich habe letztens beim OV-Amt eine Lizenzurkunde gesehen, die hat er geknickt, gefaltet und dreimal gebügelt und im Portemonnaie gesteckt. Alter, die sah ja vielleicht aus, ich sag mal, wenn du da in eine Kontrolle kommst, mal in so eine Polizeikontrolle, der sagt, was ist das denn für ein Lappen?
0: Helmut, ich glaube, ich habe mich ein bisschen falsch ausgedrückt. Ich habe das natürlich kopiert und die Kopie, die nehme ich mit. Das Original, das ist natürlich abgeheftet. Ja, genau.
3: Ja, so habe ich das auch gemacht. Ich habe Farbkopien gemacht, ins Auto gelegt, auch in beide Autos und meine Frau ist irgendwann mal in eine Kontrolle gekommen. Da war der dann der Beamte. Sagte, Sie haben ja ein Funkgerät da drin. Ja, das, keine Ahnung, sagt meine Frau, das gehört meinem Mann hier. Hier ist so ein Lappen, keine Ahnung. Sagt er, ja, dürfen Sie das dann überhaupt im Auto haben? Hallo? Wie ist der denn drauf? Nein, ich baue das jedes Mal aus, wenn ich nicht mit dem Wagen fahre.
0: Ja, da hat es aber Glück gehabt, dass der Beamte die Machete am Rücksitz nicht liegen hat. Oder dass er nicht die Machete da gesehen hat, ne?
3: Nee, nee. Unruhe hat es ihm geschafft, weil die Oma hat in ihrer Papiere auch einen Waffenschein drin. Haben Sie eine Waffe dabei? Nein, alles zu Hause, sagt er. Er sagt sie.
0: Ja, da brauchst du auch da hinten bei dir da. Wo war das? Da in der Twilight Zone, wo sich Fuchs und Hase gute Nacht sagen da hinten, ne? Ja, genau. Da schießt du öfters mal ein paar Hasen, ne?
3: Ja, ja. Ja, irgendwann haben wir ja mal einen Waffenschein zusammen gemacht und den habe ich aber auch vorsichtshalber auch farblich kopiert. Und das hat er dann gesehen und da war er wohl ein bisschen unruhig, dass sie einen Waffenschein dabei hatte. Ja, hallo? Es kann ja mal sein, dass du deine M16 immer mitschleppst. Man weiß ja nie, was kommt.
0: Ja, in naher Zukunft denke ich doch mal doch, das wird ja immer besser hier bei uns. Ne? Da ist man schon froh, wenn man dann die Gebrüder Heckler und Koch mitführen darf. Oh, ich mach mal Feierabend. Mein Vorstand aus dem Garten kommt gerade mit einem Fresskorb für mich. Ich mach mal Feierabend, die wollen sich bestimmt jetzt hier besaufen. Ach so, ja, du hast ja Geburtstag, siehst du, wie kann ich auf dem Schirm gehabt, Entschuldigung. Ja, herzlichen Glückwunsch, ne, zu deinem 65. Der war wieder gemein, ich weiß.
3: Sprech mal in 3 Jahren drüber, und da wäre ich noch gemeiner. Dann sage ich, na, wie geht's dir? Ich nicht mehr.
0: Tja, so ist das, ne. Ja, das haben wir wenigstens alle gemeinsam, ob arm oder reich, wir werden alle älter. Genau, klar. Okay, DG9DCJ hier. Schönen Tag noch, schöne Feiern und ja, genau. Und kein böses Erwachen morgen früh oder wann auch immer.
3: Und ich stehe schon vor der Tür. So, tschüss.
0: Ah, tschüss, Ken. So, ich weiß nicht, ich habe mir das jetzt hier aufgeschrieben. Dein Name hast du, glaube ich, gar nicht gesagt, ne? Aus Aachen, die Station. War doch, ne? Aus Aachen, war doch richtig, ne?
4: Ja, Aachen war richtig. Mein Name ist Frank und mein Rufzeichen ist Delta Oscar 9 Foxtrot Sierra Emil.
0: Alles klar, Namen und Rufzeichen sind wie Schall und Rauch, ne? Aachen, ja, da habe ich vor kurzem was gesehen, fällt mir gerade so ein. Es wird ja auch immer schlimmer da in Aachen, ne? Da ist da jemand mit dem Smartphone durch Aachen gegangen, hat das gefilmt und immer schlimmer, ne? Immer mehr Shisha-Bars und Friseur und so und andere Geschäfte machen dazu, ne?
4: Ja, ich denke mal, das ist das gleiche Schicksal, was Herten erlitten hat. Ich habe eine Weile für einen Kunden in Herten gearbeitet und da war auch irgendwie die Hauptstraße, die es da in Herten gibt, gefühlt kam dann immer ein Shisha-Shop, ein Wet-Shop und ein Kebab-Shop, ne?
0: Ja, ach, ich vor Jahrzehnten mal mit meiner damaligen Freundin, ich glaube in der 80er, Ende der 80er Jahre war ich mal in Aachen. Das hat mir eigentlich ganz gut gefallen, ne? Ich weiß gar nicht, wo. Ich glaube, die hat eine Freundin.

0: verbreitet und da war auch irgendwie die Hauptstraße, die es da in Herten gibt, gefühlt kam dann immer ein Shisha-Shop, ein Bed-Shop und ein Kebab-Shop, ne?
1: Ja, ach, wann war ich vor Jahrzehnten mal mit meiner damaligen Freundin, ich glaube in der 80er, Ende der 80er Jahre war ich mal in Aachen. Das hat mir irgendwie ganz gut gefallen, ne? Ich weiß gar nicht wo, ich glaube, die hat dann eine Freundin oder Bekannte besucht und da haben wir auch übernachtet. Und ja, da fand ich das eigentlich ein schönes Städtchen, Aachen, ne? So mit dem Rathaus da und mit den, aber ich komme jetzt nicht auf den Namen von dem Brunnen da, ne? Der ist doch da irgendwie so ein spezieller Brunnen, ne?
0: Ja, da haben wir mehrere. Da gibt es einmal diesen Kuppenbrunnen. Das ist im Prinzip so ein Brunnen, wo die, wo Figürchen draufstehen, die man auch knicken und alles Mögliche mitmachen kann. Und dann gibt es diesen zweiten Brunnen, der ist gleich um die Ecke, wo man den Kreislauf des Geldes sieht, wo man dann auch ab und zu mal eine Münze drin findet. Ja, und dann gibt es wahrscheinlich noch drei, vier andere Brunnen. Aachen hat da schon einige. Ja, ich selbst bin nicht direkt in der Aachener Innenstadt. Ich bin Aachenbrand, das ist so Richtung Eifel, oben auf einem kleinen Hügel. Und das heißt, ich habe hier schon eine ziemlich gute exponierte Stelle und kann bis in die Eifel gucken.
2: Der meint bestimmt den Europaplatz. Hier ist Delta Oskar 5 Papa Lima aus Aachen.
1: Genau, die 9 DCJ, ja, schönen guten Tag. Ja, genau. Wie gesagt, ich vergesse manchmal die Namen, ne? Ist halt so, aber zu der Zeit war da Aachen noch sauber und richtig schön, meine ich, ne? Ja gut, dann war es das. Dankeschön.
0: Ausheben.
2: Ja, hier ist Delta Oskar 5 Papa Lima. Ich wollte die Runde nicht sprengen, aber wenn ich Aachen höre, dann muss ich natürlich mal kurz zum Mikrofon greifen. Name ist Paul. Paul ist der Name und ich bin eigentlich in Altdorf, in der Städteregion Aachen, beheimatet.
1: Ja, so irgendwie hört man das ja raus, ne? So ein leichten Dialekt.
0: Delta Oskar 9, Foxtrot Sierra Echo.
2: Ja, von Delta Oskar 5 Papa Lima. Ich wollte auf den Kollegen da aus dem Ruhrpott nochmal herzlich begrüßen. Hat Rufzeichen jetzt nicht parat, weil ich mir auch nichts zu schreiben zurechtgelegt habe. Kommt natürlich auch über das Aachener Relais, neben 0WA, in den Kreislauf und schwitze so ein bisschen vor mich hin und hatte euch schon eine ganze Weile zugehört.
1: Ja, ist kein Problem, die G9DCJ hier aus Dortmund. Also ich hab's nicht weit zum Relais, ne? Ja, ist ja schön mit dem Verbund, aber ich glaube im Moment stagniert das so ein bisschen, da werden keine neuen Relais mehr aufgeschaltet, ne?
2: Ja, ich gehe mal davon aus, dass wenn der Verbund gut zusammengeschaltet ist, dann hat man ja auch eine entsprechende Reichweite, ne? Von daher ist das so okay und ich habe auch schon ewig keinen Funk mehr gemacht. Hatte mir jetzt vorgenommen, weil ich im Gegensatz zu eurer Runde jetzt auch verrentet bin, beziehungsweise pensioniert bin. Und seitdem ich aus Aachen raus bin, hat ja auch die Kriminalität wieder zugenommen. Ich verstehe das gar nicht, die Zusammenhänge. Ja, deswegen wollte ich mal wieder ein bisschen mehr QRV sein und ja, ist problematisch aufgrund meiner Wohnsituation Antennen ein bisschen aufzuhängen. 2,70 Meter geht natürlich, aber alles andere ist dann immer ein bisschen schwieriger, wenn es auf die Kurzwelle gehen soll. DO5PL, Mikrofon nochmal zurück in die Runde.
1: DG9DCJ, ich habe ja dasselbe Problem hier. Ne, ich habe hier nur einen Balkon und da habe ich 2,70 Meter drauf und hier für 11 Meter 10 und 12, ne? Genau, Draht kann ich hier auch nicht spannen oder was, weil die haben hier die ganzen Bäume weggesäbelt, ne? Was natürlich jetzt bei den Temperaturen auch ein bisschen blöde ist, weil die haben mir nämlich immer so ein bisschen Schatten gegeben, so, ne? Ich hatte richtig dicke, fette Bäume hier gehabt, aber die hat hier die Hausverwaltung

0: I'm not a vicar here, aren't I?
1: Ja, ich habe mal einen Augenblick gewartet, ob der Frank da was zu sagen will. Ja, ich, wie gesagt, haben wir das gleiche Problem. Ich habe, Gott sei Dank, als Parterrewohner, Bewohner, einen Nachbarn, der unterm Dach sitzt und der hat mir erlaubt oder beziehungsweise mir mich angeregt, meine 270 Antenne oben bei sich auf den Balkon zu stellen, sodass ich da auch ein bisschen Höhe gewinne. Und dann habe ich dann hinten am Carport im Hinterhof noch eine Stabantenne aufgestellt für Kurzwelle. Aber die ist natürlich auch eher schlecht als recht. Von daher ist, wie gesagt, Kurzwelle das eigentlich Spannende, ist dann so ein bisschen eingeschränkt, aber ist halt der Wohnsituation geschuldet und was willst du machen, ne?
0: Ja, ist halt bei den meisten ein bisschen schwierig, ne? Ich wohne hier in einem Haus mit Eigentümern und ich habe jetzt von denen natürlich keine Erlaubnis, da irgendwas zu machen. Ich bin aber unterm Dach, über mir ist nur noch ein Flachdach und von unten kann man die Antenne nicht sehen. Ich werde jetzt am Wochenende eine Diamond X30 oben noch ins Eck packen. Aktuell bin ich nur mit so einem Magnetfuß so aus dem Zimmer mit einer kleinen 2,70 cm Antenne. Und ich habe oben Platz genug, weil das Dach ist irgendwie 17 mal Meter. Da habe ich jetzt ein Langdraht gespannt über Eck und ja, weiß aber nicht, ob der mit 1,70 Meter über Grund dann überhaupt nennenswert einen Abschallwinkel hinkriegt.
2: Ja, gut, aber habe ich? Ich wollte nur sagen, ich ziehe 91 Meter bei NN laut Google Maps, was wie auch immer. Und wie gesagt, Ruhrgebiet ist ja, wie der Kollege vorhin schon sagte, da der OM, so, Entschuldigung, Pott, ne, ist Pott und flach. Deswegen, ihr habt doch jetzt, wenn ich das richtig verstanden habe, Richtung Eifel, ich meine, da habt ihr ja schon so gewisse Erhebungen, ne? Also seid ihr schon mal ja, deutlich höher als ich, ne? Und wie gesagt, da denke ich mir einfach, kann man mit 2 Meter und 70 Zentimeter auch mit Richtantennen kann man schon was machen.
1: Ja, der Frank, der hat natürlich den Vorteil, dass er im Brand schon relativ hoch liegt. Da kommt er auch ganz gut zum Relais, denke ich mal. Ich fliege so 200 Meter über Grund, das ist natürlich jetzt auch nicht die Welt, weil du sagst zwar, der Pott ist flach, aber wir liegen ja nun an der holländischen Grenze und die ist auch nicht besonders mit Erhebungen geschmückt. Ne? Von daher tut sich da nicht viel. Ja, ja. Ja, Leute. Ich muss noch mal in den Hintergrund, als alleinlebender OM habe ich natürlich auch ein paar Hausarbeitspflichten noch zu erfüllen und mein Hund, der schaut mich schon ganz belätschert an, der geht um diese Zeit immer gerne mal ein Ründchen durchs Dorf, mit den alten Leuten sprechen und so. Von daher will ich das auch jetzt, oder will ich dem auch jetzt gerne nahe kommen. Ich wollte mich nur mal reinmelden, weil ich Aachen gehört hatte und Kriminalität, das interessiert mich immer besonders. Gruß in die Runde 73, dann verabschiedet sich hier Delta Oscar 5, Papa Lima, der Paul aus Alsdorf.
0: Ja, alles klar, Paul, dann wünsche ich dir noch einen schönen Tag. Ich werde jetzt auch mal auf den zweiten Kaffee gehen. Meine Frau ist noch auf der Arbeit, die wird aber auch bald zurückkommen, dann werden wir wahrscheinlich Mittag essen. Und ja, mal sehen, wie der Tag heute läuft. Ich bin hier dritter Stock unterm Flachdach, also auch nicht ohne gewisse Temperaturen, mal schauen. Ich habe aber die Rollladen schon runtergelassen und warte dann bis zum Abend.
2: Ja, gut, also habe ich es richtig verstanden, DG9DCJ. Ihr wollt euch beide rausmelden. Ja, dann sage ich mal trotzdem danke fürs Reinmelden, 73. Schönen Nachmittag noch. Ich hoffe, ihr schwitzt genauso wie ich. Naja. Geteiltes Leid ist halbes Leid, ne? Und dann sag ich mal, bis demnächst mal.
0: Jo. Dankeschön, von mir auch die 73.

0: Kivilling, Funkstellen Delta Bravo 0 Delta Oscar und Delta Bravo 0 Tango Tango in Dortmund. 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
1: Weißt du Bescheid, nicht? Ne?

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0: nochmal CSTO 3DO.
1: Und auf dem Relais bist du auch nicht mehr zu hören.
0: Bin ich nicht zu hören? Oder was hattest du jetzt gesagt, CSTO 3DO? Aber dort steht auch nur S9. Das ist aber ein bisschen schwach.
1: Und jetzt bist du voll da wieder. Jetzt habe ich dich übers Relais. Geht's doch.
0: Ja, aber Dortmund, das ist 2 Meter, müsste hier bei mir auch knüppeldicke stehen. Habe ich hier nur mit S9. Das ist irgendwie seltsam.
1: Da dran an deinem Gerät.
0: Habe ich dran an meinem Gerät nochmal, bitte?
1: So eine S-Meter dran an deinem Gerät. Ich finde das ja immer scheiße, diese Balkenanzeigen. Da hast du 1, 2, 3, 4, 6, 9 Balken und der Rest, der letzte ist rot. Da kannst du nichts Vernünftiges ablesen. Also bei mir wenigstens.
0: Ja, ich habe hier einen S-Meter dran, zwar auch nur Balken, aber das kann ich Gott sei Dank so einigermaßen erkennen. Es ist trotzdem nur S9. Sehr seltsam. Vielleicht habe ich den Empfänger auch eben zugedreht. Das ist, sag ja, wenn man selten das Gerät benutzt.
1: So, mein SWR ist 1 zu 1,5. Besser kriegst du dich hin.
0: Hier bei mir zuckt

0: Ja, das kann ich Gott sei Dank so einigermaßen erkennen. Es ist trotzdem nur S9. Sehr seltsam. Vielleicht habe ich den Empfänger auch eben zugedreht. Das ist Sache, wenn man selten das Gerät benutzt.
1: So, weil SWR ist allzu 1,5. Besser kriege ich es nicht hin.
0: Ja, bei mir zuckt noch nicht mal die Nadel, die keine Nadel mehr ist. Bei mir zeigt da gar nichts an, 1 zu 1,0. Ich glaube, so genau ist das auch nicht, aber wenn es 1 zu 1,5 ist, ist auch noch okay. Aber irgendwie, ich gehe nochmal eben kurz auf 70, ob es da geht. Ich melde mich dann wieder auf der Ortsfrequenz. Hier ist DO3DO.

0: Und hier ist mal DO3DO, nochmal mit Test.
1: DO3DO, hier ist Delta Golf 9, ich halte Golf.
0: Ja, das konnte ich jetzt nicht ganz so schnell aufnehmen. Hier ist DO3DO. Name Oliver, ich teste gerade den ICOM 9700. Hier haben wir ein bisschen Empfangsprobleme, dass die Signale so dünn ist. Irgendwas stimmt hier nicht.
1: Ah ja, und hier ist Delta Golf 9, Echo Alpha Golf, Name Klaus, Kutia Essen im Ruhrgebiet und der Umsetzer fällt bei mir ein hier mit zwischen S5 und S9 mit einer uralten X50 in 5 Meter Höhe, links vom dichten Bebauung. So sieht es bei mir aus. Ausgangsleistung hier im Moment, oh, was habe ich hier für Watt?
0: So funktioniert das, ne? Ist ein bisschen angerauscht am Repeater. Aber hören kann ich dich trotzdem ganz gut, ne? Ja, nur der erste Durchgang, da war ein bisschen kurz und schnell, da konnte ich nicht so reagieren. Aber irgendwas, wie gesagt, stimmt hier bei mir nicht, warum auch immer. Der 2-Meter-Band ist irgendwie, keine Ahnung, vom Empfang her ziemlich schlecht, habe ich so das Gefühl. Ich hoffe nicht, dass es beim letzten Gewitter eins mitgekriegt hat. Ich habe das jetzt schon eine ganze Weile nicht angehabt. Ja, keine Ahnung, was das ist, muss ich glaube ich mal ein bisschen beobachten. SWR ist gut, aber empfangsmäßig, gerade auf einer Direktfrequenz, der OM, der stand sonst S9, steht jetzt nur S3.
1: Ja, das hört sich natürlich nicht so gut an, hier ist Delta Golf 9, ich war also groß. Ja, wo ist denn dein Standort?
0: Mein Standort ist hier Lünen, in der Nähe von Dortmund, Landstrop. Ich steige direkt auf der Frequenz DB0DO ein.
1: Gut, das müsste ja eigentlich ein gültig sein, das Signal. Naja. Ja, dann beobachtet das mal und hoffe, dass man kein Fehlkauf des Gerätes oder dass vielleicht irgendwas entstanden ist. Durch irgendein Gewitter, Überspannung, weiß der Geier. Na, ja, so ist das halt manchmal.
0: Ja, das wäre traurig, ne? Vor allem, weil das Gerät ja auch nicht, ich meine, es war auch nur ein einfaches von ICOM für diese Reihe, aber es wäre trotzdem ärgerlich. Ja, ich meine, es funktioniert technisch noch, aber halt nicht mehr so gewünscht, wie es vorher. Vielleicht ist es auch nur Bedienfehler. Ich habe es gerade schon zurückgesetzt, aber daran lag es jetzt auch nicht. Ja, jetzt werden wir noch eine andere Antenne daran ausprobieren und dann sehe ich, ob es besser oder schlechter ist und sonst muss ich es mal hier aus dem Regal wuchten.
1: Ja, das sind die Beuten eines Funkamateurs. Ja, gut, alles klar. Jo, dann will ich mal nicht weiter aufhalten. Wir haben jetzt Delta Golf 9, ich war Alpha Golf. Ich habe gerade noch was am Rechner zu tun.
0: Alles klar. Danke fürs Reinmelden. Wo konnte ich hier noch kurz testen? Und anfangs wollte ich noch sagen, natürlich, Dortmund 20 kennt es eigentlich nicht anders. Knüppel, das müsste wenigstens 10, 15, 20 über der 9 sein. 20 über der 9 ist das 70 cm Repeater. Und 2 Meter ist eigentlich besser als 70. Deswegen, es betrifft auf jeden Fall hauptsächlich den 2-Meter-Kreis hier. Deswegen, ich danke dir. 73, DO3DO, schraub doch mal eben die Antenne um.
1: Ja, probier doch erstmal andere Umsätze aus, die auf 2 Meter sind, die erreichbar sind.
0: Ich meine, wie gesagt, diese Frequenz und das direkte gerade, das ist beides schlechter gewesen. Also das muss auf jeden Fall Gerät oder Antenne sein. Obwohl, Antenne kann ich schon fast ausschließen, weil es SWR halt gut ist. Also wird die Antenne noch da sein, HI?
1: Ja, genau. Deswegen teste einfach mal andere Umsätze aus, die bei dir in der Nähe sind. Ja, ich weiß gar nicht, ob es jetzt im Moment geht, ja, es müsste gehen. Auf der 650, ja, einfach mal probieren.
0: Das mache ich mal noch eben, bevor ich umschraube und die 600 haken. Ich weiß nicht, ob ich da haken komme, vielleicht geht das ja noch. Das probiere ich mal eben aus und dann schraube ich mal um. Ich danke dir, 73.
1: Ja, 73, ich weiß aber nicht, ob Haken überhaupt noch in der Luft ist. Ich höre da auch nichts mehr.
0: Das weiß ich auch nicht, habe ich schon ewig nicht gesehen. Gehört, meine ich. Früher, das war ja auch so ein Relais. Das ging ja überall auch, ne?
1: Das ist richtig, Lukas. Kannst aber auch auf die 625 gehen, ehemals Duisburg, ist er jetzt, glaube ich, aber keine Ahnung. Müsste irgendwo sein. Kommt bei mir aber auch ganz gebündig an.
0: Nee, Duisburg komme ich nicht hin. Das ist nicht meine Vorzugsrichtung. Das wird von hier gar nicht gehen. Das sind von mir mit Sicherheit noch locker 80 Kilometer, würde ich fast sagen.
1: Ja gut, dann die 675 bietet sich ja noch an. Ja, weiß ich nicht. Bei mir kommt das sowieso nicht so viel hier an, weil ich hier so sehr hohe Bäume habe und auch dichte Bebauung. Und da bringt die Antenne auch mit Gewinn nicht allzu viel.
0: Also das ist dann immer ärgerlich. Am Sommer kann überhaupt was machen, ne? Alles klar. Dann probiere ich mal auf den Frequenzen rum und schaue mal eben. Obwohl ich fast schon echt befürchte, dass es das Gerät ist. Weil halt laut SWR im Gerät die Stehwelle in Ordnung ist, dann kann die Antenne eigentlich nicht kaputt sein.
1: Naja, mag schon sein. Ansonsten kannst du die Antenne ja auch mal mit Nano-VNA oder sowas messen und gucken, was sich da tut. Na gut, dann wünsche ich dir viel Erfolg. Und bei der Fehlersuche und vielleicht ist es ja noch eine Kleinigkeit.
0: Ja, genau, genau. Den Nano-VNA habe ich auch. Dann probiere ich mal rum. 73, Kurs Y und DO3DU an diesem Ende. Tschüss.
1: Ja, ciao, ciao. Hier war Delta Golf 9, ich war Alpha Golf.

0: Ja, wunderschönen guten Abend, Ralf. Lange nicht gehört. Der neue DPA, der Peter in Dortmund hier.
1: Ja, hallo Peter, schön dich zu hören. Ja, wir haben dich gestern vermisst. Vorne der Niklas, der ist vermisst, ja, die weiß nicht, ob der gerufen hat.
0: Ja, da haben wir uns gestern und heute schon drüber kaputt gelacht. Ich animiere das, ne, und so wie der Nikola schon gesagt hat, ne, gar nicht dran gedacht, dass gestern auch Mittwoch war. Ja, so passiert das. Ja, die Frau kam überstürzt und wollte neuen Sonnenuntergang hier sehen, Sonnenfinsternis sehen, weißt du?
1: Ja, Peter, also da würde ich auch alles stehen und hier liegen lassen und will das auch mit der Frau machen. Hätte zwar das Funkgerät gerne mitnehmen können, aber wahrscheinlich, obwohl mich das wundert, hat das nicht beigehabt. Verstehe ich auch nicht.
0: Ja, eigentlich habe ich alles am Rolli dran, aber ich bin jetzt schon ein paar Tage nicht gefahren und habe auch ganz vergessen, da die Akkus zu laden. Ne? Da bin ich das erste Mal mit leeren Akkus losgefahren, das ist mir auch noch nie passiert. Ja, kommt alles das erste Mal vor. Du weißt ja, unverhofft kommt oft. Ja, und wenn du dann was planst, geht sowieso in die Hose. Ja, ich hoffe, dass das dann für nächsten Mittwoch besser wird.
1: Ist ja nicht dramatisch, tragisch. Wir haben uns da nur lustig drüber gemacht. Und ist ja auch mal schön, wenn man sich lustig macht und da ist niemand, der sich wehren kann.
0: Ja, da gebe ich dir natürlich vollkommen recht. Ne? Da ist was wirklich Wahres dran. Ja, aber wir haben ja, wie gesagt, gestern selber, ich hatte mich ja dann später noch reingemeldet und, oder besser gesagt, erst geschrieben über WhatsApp und ja, da haben wir uns gestern, wie gesagt, schon drüber kaputt gelacht und meine Frau hat das gleich da in der Gruppe erzählt, ja, die haben sich auch alle kaputt gelacht, ne? Ja, so kommt das manchmal immer.
1: Ich glaube, kein Beinbruch, ne? Wie du sagst, wie gesagt, wir haben uns da mächtig, ich sag mal, über dich hergezogen, AI. Eine Ohren, die müssen ja geklingelt haben. Aber er sagt dann auch immer, ich schreib dir mal morgen nach WhatsApp. Ja, ich sag, ne, mach das mal.
0: Ja, ja, das ist dann angekommen, ne? Und ja, da habe ich auch gleich drauf reagiert, obwohl ich mein Telefon am Anfang auch vergessen hatte, ne? Also ich bin gestern rumgelaufen wie so ein Friseur auf Urlaub, sag ich mal, ne? Ja, das passiert mir eigentlich äußerst selten. Ja, ich habe heute auch, oder besser gesagt gestern schon angefangen hier, ja, wieder alles umzustöpseln hier. Ich kriege hier Hörner, ne? Mein Wohnzimmer sieht wieder aus wie Chaos. Ich habe wieder alle Geräte auf der Couch liegen. Musste hier alles neu umbauen, ne? Und ja, jetzt habe ich mal meine ganzen Antennenkabel auch alle richtig beschriftet und auch die Eingänge hier, wo was hingehört. Und mir das mal aufgeschrieben. Ich habe festgestellt, dass man das nach einer ganzen Zeit doch vergisst, welches, wo an welcher Antenne hängt, oder?

0: Ja, vor allen Dingen, wenn du mal irgendwo eine Antenne rausziehst und willst mal was testen, ne, und dann ist das immer so eine Sache. Ne? Ich habe jetzt hier extra ein Kabel liegen, das habe ich auch hier mit rot markiert, das ist dann jetzt mein Antennenkabel, nur zum Testen für alle Bänder hier. Und dann brauche ich nur da drauf schalten und dann habe ich immer praktisch hier ein Kabel für irgendwelche Geräte, die ich hier einstellen soll oder keine Ahnung, die sie mir hier mal alle bringen oder mal testen kann. Dann brauchst du nicht immer irgendwo hinten deine Geräte rumfummeln, weißt du. So hast du vorne ein Kabel und dann machst du nur einen Antennenschalter, schaltest du rum, dann ist das doch alles hier sinnvoller. Ja, und da habe ich jetzt mal mit angefangen, also das sah zwar alles gut aus, aber war nicht praktisch von der Bedienung. Und ich denke mal, dass ich heute noch, heute werde ich wahrscheinlich noch nicht ganz fertig werden, aber der meiste Teil steht schon, muss nur noch alles angeschlossen werden. Außer das 2-Meter-Gerät, das habe ich schon mal hier an der Antenne gekriegt, immer. Also der letzte Durchgang, der war so verrauscht, da habe ich nur 2/3 von mitbekommen. Das Signal ist stark genug, aber du bist auch sehr leise von der Modulation her, muss ich sagen. Da habe ich, wie gesagt, nicht alles mitgekriegt, außer dass du dir eine neue Antenne da hast. Und ja, ich hoffe, sie spielt. Hör mal, ja. Mikrofon nochmal zu dir, Ralf. Ja, Voxum, das habe ich mitbekommen. Ja, muss mal gucken, vielleicht kannst du da ein bisschen mehr Power auf Orgel machen, weil dass du da ein bisschen mehr Hub kriegst, weil du bist ziemlich leise. Gehst du mal unter Menüpunkt, ich glaube 7 ist das, Mic gehen und den drehst du mal ein bisschen höher.
1: Ja, okay, da tue ich mal eben in einem Moment ein bisschen weg, Mic gehen, alles klar, guck da mal nach, wieder, das reicht.
0: Naja, wenn du das kleine Display hast, musst du mal gucken, dann steht da nur also MIC und dann G, ne? Und da, das kannst du höher drehen, dann wird das wahrscheinlich.

0: DN9DO, DN9DPA.
1: Ja, guck mal, ja, anscheinend, ich sehe das schon, die englischen Leute. Hier die 15,1 dB ist das, ne? Also ich glaube, mehr geht nicht.
0: Ja, ist auf alle Fälle besser geworden, ne, die Einstellung. Also so kannst du es lassen, so kann man dich wenigstens verstehen.
1: Ja, alles klar, Peter. Also hier, ich bin jetzt ziemlich nah dran an dem Mikrofon, aber ja gut. Ist halt auch hier, ich sag mal, jetzt nicht mehr bewegen, das hier für, weiß ich, 20 Euro war das. Das kann man ja nicht mehr weiter erwarten.
0: Ja, das heißt nichts, ne? Also ich habe hier auch diese Baofeng UV5 Mini, weiß ich gar nicht, da habe ich glaube ich 7,95 Euro für bezahlt. Und ja, die spielt einwandfrei, ne? Die ist laut genug und ja, eigentlich bin ich da sehr zufrieden mit, ne? Also eigentlich mit den ganzen Handfunken, die ich hier habe, die spielen alle top irgendwie. Also ich habe da ein bisschen Glück gehabt irgendwie.
1: Ja, also wie das spielen tun die auch, bin da, deswegen teste ich die gerade, also bin da eigentlich auch so zufrieden, da kann ich echt nichts sagen. Ja, und halt, die ist halt was anderes, ob du jetzt hier eine hier von Jaesu oder Edition hast, die sind schon, ja, ich sag mal, von der Modulation sind die, glaube ich, schon ein bisschen besser.
0: Also bei mir sind da noch keine Unterschiede festgestellt worden. Ne? Ich habe ja hier wirklich querbeet alles von ICOM, ja, über Jaesu und was weiß ich jetzt hier, auch die Billigheimer. Also wie gesagt, also ich habe da bis jetzt immer Glück gehabt. Also bei mir haben die alle eine Top-Modulation, auch mit diesen externen Mics. Da habe ich damals so ein ganzes Bundle Handmikrofone geholt. Die hat mir da der Marco empfohlen, da von Retevis. Und da habe ich gleich 5 oder 6 Stück bestellt und die spielen alle top an den Anfungen. Ne? Also wie gesagt, bin da sehr zufrieden mit.
1: Vielleicht sollte ich tatsächlich, ja, ich sag mal nochmal so ein externes Handmikrofon dazu kaufen. Ne? Vielleicht bringt das ja wirklich was.
0: Ja, müsste ich mal gucken, kann ich dir mal tickern, dann, was das für eins ist. Das ist auf alle Fälle eins von Retevis und das liegt auch sehr gut in der Hand und wie gesagt, spielt von der Modulation Bombe. Ne? Also wie gesagt, ich habe davon 5 Stück und ja, wie gesagt, bin sehr zufrieden mit.
1: Ja, der von der Funkwelle, der hatte da glaube ich auch aber eins angeboten. Aber ich glaube, das war nicht von Retevis, das war irgendwas mit R, aber von Retevis war das nicht.
0: Ja, ja, du meinst den Kunze, ne? Ja, wie gesagt, ich habe die Videos auch gesehen. Ja, der Marco hat sich davon, wie gesagt, auch ein paar Stück geholt. Wie gesagt, wenn ich das genau die genaue Bezeichnung habe, ticker ich mal nachher über WhatsApp. Ich bin nämlich hier voll, wie gesagt, hier am Basteln hier und hänge hier zwischen den ganzen Kabel hier. Ich sehe hier aus, das ist unfassbar, ne? Wie so ein Selbstmörder auf Urlaub hier. Ich will nur noch fehlen, nur, dass ich mir die Dinger hier alle um den Hals wickel, hör mal.
1: Oh, mach da nicht, du machst da nicht. Ja, kannst, wenn du mal Zeit hast oder Muss, das muss nicht heute sein, das kannst du mir auch morgen schicken. So wie du gerade Zeit hast, ne? Ja, ich hatte heute meine erste bestandene A-Lizenz-Simulation gekriegt. Du. Also, ja, dadurch habe ich erstmal tief wieder geatmet und ja, fand ich das schon ein bisschen stolz, ne?
0: Ja, da sage ich doch schon mal Glückwunsch, hör mal. Ja, da bist du ja fast so weit, wenn du bei 0 Fehler angekommen bist. Ja, das ist natürlich klasse. Dann sehen wir zu, dass das Rufzeichen sich schnell ändert nach den Sommerferien.
1: Ich glaube, also, sowas ging hier nur so nicht. Hier die 5 Fragen waren auch falsch. Also, da ist noch ein bisschen Luft nach oben. Und, ja, da muss man mal gucken, ne? Ich denke mal, wenn man sich da anmelden wird, ich denke mal, dass die Prüfungen relativ voll sind und dass er wahrscheinlich, ja, wenn überhaupt, Ende des Jahres sein wird. Wieder. Hier ist DN9DO mit DN9DPA.
0: Genau, DN9DPA, der Peter in Dortmund hier. Ja, wie gesagt, die Termine, die sind immer gut besucht, ne? Die sind doch immer voll. Und es geht ja jetzt sowieso erstmal nach den Sommerferien weiter. Und ja, wie gesagt, wenn du ja so weit bist, kannst du dich ja anmelden. Wenn du ein bisschen warten musst, hast du ja dann noch ein bisschen Zeit zum Lernen. Ne? Das drängelt uns ja keiner, sag ich manchmal. Ja, aber ja, wie gesagt, ich bin auch froh, wenn ich es dann endgültig hinter mir habe und die Zettel endlich hier an der Wand hängen, dass wir hier Vollgas geben können hier.
1: Das stimmt, also wo habe ich heute reingehört? Ja, das ist die Meter, das ist ja sowieso. Aber was war da noch? Was war noch? So, 40 Meter, da war wohl auch Startaktivität heute.
2: Gut. Sub-Audioton 67 Hertz.
3: Weißt du Bescheid, ne?
0: Ja, guck, ist doch gut, dass unsere Kanalwacht auch QRV ist. Der Marco hat mir gerade den Link davon geschickt. Ich schicke dir das gleich mal. Kann ich dir direkt senden? Brauche ich gar nicht raussuchen. Der hat mir das über WhatsApp geschickt. Ist das? Ist immer gut, wenn alle zuhören. Grüß dich auch Marco im Hintergrund.
4: Ein paar Radio-Titty, ne? Ich denke, ich muss mal gucken. Ne? Ich habe gerade ausgesucht, ich wusste auch nicht mehr genau, wie das heißt. Aber ich wusste aber, wie ich, ne, was ich da bestellt habe. Ne? Ich denke, ich muss dann auch schnell schicken. Ne? Danke, grüß dich, weil ihr vom 3. November 90 am Mai.
0: Ja, wunderschönen guten Abend, Marco. Ja, schnell, gut, dass du so schnell gehandelt hast. Genau, Radio-Titty ist das. Ach du lieber Gott. Stimmt, das war gar nicht von Retevis. Das ist ja das mit dem orangenen Knopf. Ja, ich vertausche die immer. Ich dachte immer, das wäre auch, weil das auch fast baugleich sind. Die sehen ja fast alle gleich aus, ne? Aber das hat ja das Schöne mit dem orangenen Knopf. Das sieht da echt klasse aus. Vor allen Dingen hier auch an der RV35 hier. Ne? Die ist ja auch orangefarbig. Ja gut, das hat ja klasse geklappt. Wie gesagt, dann schicke ich dir das schon gleich mal, Ralf.
1: Ja, super, Marco, genau, danke. Obwohl ihr hinterher schon die Gruppe stellen könnt, ihr dabei schreiben können hier für Ralf oder so, dann wäre das ja auch angekommen. Ne? Ja, aber das ist das genau das Mikrofon, Peter, was der Arthur da ja, angepriesen hat sozusagen.
0: Ja, wie gesagt, mich hat der Marco da drauf gebracht, weil das, er hat bei sich an Handfunke dran gemacht und das spielte top. Und er hat gesagt, er bestellt sich da gleich noch welche von. Und da habe ich gesagt, oh, das spielt echt top. Ne? Da habe ich auch da gleich so, ich weiß nicht, 5 oder 6 Stück bestellt. Ich weiß auch gar nicht, was ich bezahlt habe. Ich glaube 15 € für eins. Und ja, wie gesagt, aber die liegen top in der Hand und ja, sind einwandfrei. Also kannst du dich nicht beschweren für das Geld.
1: Ja, absolut nicht. Der Arthur hat das auch, also stark angepriesen und das auch, ne? Dass das auch qualitativ gut liegt und ja, dass man da also wirklich nichts verkehrt machen kann. Ja, Peter, dann will ich dich auch nicht weiter aufhalten oder stören, dann sieh mal zu, dass du dein Kabelsalat oder dein Kabelbaum geordnet kriegst. Erstmal schön, dass du dich reingemeldet hast. Und ja, dann warten wir auf den nächsten Mittwoch und dann schauen wir mal. Ich freue mich schon. Ja, Mikrofon zu dir nochmal, Peter.
0: Ja, richtig. Ne? Ja, der Marco, der war ja gestern auch dabei. Die haben sich ja alle schön lustig gemacht. Ne? Ja, ja, das war klasse. Ne? Ja, wir wollen mal gucken, ob es nächsten Mittwoch besser wird. Und ich werde dann auch vor Ort sein, ne? Genau, wenn der Initiator schon nicht da ist, klappt das auch nicht. Aber so wie ich das mitgekriegt habe, waren ja sowieso nicht viele da, aber das war mir irgendwo auch klar. Ist ja Urlaubszeit, ne? Die sind ja auch alle im Urlaub irgendwo. Bei uns hier im Haus ist auch alles leer hier. Ja, alle, die Kinder haben, die sind weg hier, weil hier, das ist ja wie auf dem Friedhof bei mir zu Hause. Ja gut, ich bin dann auch erstmal wieder raus. Ich werde mal gucken, dass ich meinen Kabelsalat hier noch sortiert kriege. Und ich sag mal, wir hören uns später. D9 DPA, dann stand by.
4: Jo, alles klar, Peter. Dann muss später rein, sitzen zu dir und keine Ursache hier, ne? Das habe ich gerne gemacht. Schön, dann noch gerade, ich denke, jetzt musst du da mal da was in die Wege leiten hier. Alles klar. Ja, auch zum Ralf. Natürlich einen schönen Abend rein, sitzen zu dir, wenn wir uns nicht hören sollten. Kein Problem, das Mikro, das kann ich jedem empfehlen. Ich habe selber auch ein paar Stück von den Dingern und das klappt da einwandfrei mit. Ne? Und von daher, vom Preis ist das auch nicht so teuer oder so. Ich habe die bei Amazon gekauft, ne? Und das klappt da wunderbar mit. Gut, dann sage ich mal auch für die 73 und man hört sich dann auch später wieder. Eine Verdelta November 90er, mein Euer von der Standby.
3: Alpha, danke schön, Marco, für den guten Tipp. Und wenn der Peter mir das geschickt hat, dann gucke ich mal nach, dann werde ich mir das mal bestellen und dann schauen wir mal. Alles klar, in diesem Sinne bin ich ja im Hintergrund. Hier ist das DN9CO und ja, man hört sich später. 73.
4: Alles klar, DN9DO, hier vom DN9FM, alles klar, bis dann. 73 zu dir und man hört sich auf jeden Fall. Hier vom Delta November 19. Mai. Ist noch wieder aus dem Bay. Bis später.
5: Grüß dich, Ralf, hier ist DO3DO.
3: Olli, grüß dich. Auch natürlich nicht schön zu hören. Wir können einmal wechseln.
5: 250, ja?
3: Genau.
5: Danke fürs Reinlassen, DO3DO zu dem Mann oder dem auch. Tschüss.
0: Alles klar, schönen Abend noch und Ralf Wurzel ist raus.

0: TO7 RTH für die Nordica.
1: TO7 RTH, Roger, schönen guten Abend.
0: Ich habe dich gerade schon auf Pegasus angerufen, aber da war keiner da.
1: Habe ich gerade verstanden, bitte nochmal wiederholen.
0: Ich dachte, ich hatte gerade auf Pegasus versucht, dich zu erreichen, aber da warst du nicht QRV.
1: Nee, das ist richtig. Ja, schön, dass du reinrufst. Hier ist Thorsten, QTH ist Bastard Ruflen, wo erreiche ich dich?
0: Ja, hallo Thorsten. Du erreichst mich hier gerade in Hardinghaus, Nähe Düsseldorf. DE9 ist da hier. Und du hast das Rufzeichen DO7 RTH.
1: Ich habe so verstanden, dass dein Rufzeichen DO7 RTH ist. Ist das nicht richtig?
0: Nein. Der ist ja November 94.
1: Der ist ja nur 9 und dann?
0: 3 Kilo.
1: Kilo habe ich noch verstanden, das dazwischen leider nicht.
0: Silent Key. Wie ist dein Rufzeichen?
1: Delta November 9. Tango Delta.
0: Okay, alles klar. Nee, das war nicht für dich gewesen, gerade der Ruf. Aber nicht schlimm.
1: War schön, mal eine Verbindung nach Düsseldorf zu haben. Nur ein Rufzeichen. Ich habe nur Delta November 9 und dann am Ende Kilo, aber dazwischen fehlt mir es noch leider.
0: Delta November 9, Sugar Kilowatt. Silent Key oder Sierra Kilo. S wie Siegfried.
1: Du, dann sage ich 73 hier aus Bad Salzuflen im schönen Ostwestfalen-Lippe und ja, noch einen schönen warmen Abend, ne?
0: Ja, danke schön, ebenfalls. 73 und man hört sich demnächst nochmal. Tschüss, G9 ist da.
2: Welt aus K2, Echo Radio Mexiko aus QTHS.
0: Das ist ja nicht weit weg. Karl, guten Abend.
2: Guten Abend, der Ralf am Mikrofon.
0: Ja, hallo Ralf. Wo in Hessen oder Stadtteil reicht? Kommst du her?
2: Katernberg, also Hessen, Katernberg ist mein Quartier.
0: Ah ja, alles klar, okay. Ich komme hier aus Hardinghaus Richtung Essen-Kettwig.
2: Na, ah, ist ja ein Katzensprung, HI.
0: Ja, sag ich ja. Also theoretisch müsste das auch von 4 zu 4 klappen. Oder DB0WE wäre vielleicht auch noch eine Möglichkeit.
2: Ja, ich wollte einfach nur mal guten Abend gesagt haben.
0: Ja, danke schön, das ist angekommen. Auf jeden Fall haben wir einen heißen Abend.
2: Keine Ahnung, ob der Abend heiß ist.
0: Naja, von den Temperaturen her gesehen schon.
2: Ja, das stimmt, da hast du recht. Ich hatte eben gedacht, na, gehst du mal eine Runde noch runter. Und dann habe ich gesehen, das Wasser ist am Dampfen, HI.
0: Ja, ich war heute an der holländischen in Holland gewesen, beziehungsweise in Elmt bei Niederkrüchten, falls das einfach sagt. Da war ich in so einem See drin, das war Badewannen warm, das Wasser. Aber angenehm.
2: Ja, Roger, Roger. Ich habe heute auch gelesen, dass die Temperaturen Badewannen warm war. Da habe ich gesagt, okay, dann brauchst du nicht raus, dann kannst du dich zu Hause reinsetzen.
0: Ja, genau. Ja, das ist ein Wahnsinn, dieser Sommer. Aber auch, einerseits schön, andererseits auch Wahnsinn. In zwei Wochen ist er wieder amerikanisch zu kalt.
2: Ja, wird wohl die nächsten Tage wieder vorbei sein. Alles klar, ich wünsche euch noch einen angenehmen Abend und sag mal wie später. Delta Oscar 2 Echo Radio Mexiko, der Ralf am Mikrofon.
0: Alles klar, Ralf, schöne Grüße nach Essen, Katernberg. Und man hört sich dann demnächst. 73. Schönen Abend noch, T9 ist da. Tschüss.
2: Ciao, ciao.
3: Wer hat denn da von euch noch Zeit für einen Mikrofontest?
4: Ja, ich tue sich cool, der Frank.
0: Ich bin noch da.
3: Na gut, das war jetzt sehr, sehr eifrig von mir. Hier auf der Seite ist der Gerhard, Delta Oscar 1, Golf Mike Whisky. Die kurze Frage wäre eigentlich, ist da dran was auszusetzen oder ja, einfach für gegeben hinnehmen, so wie es ist?
5: Also ich würde sagen, eventuell leicht eine Annonce von Übersteuerung, aber ansonsten kann man das so lassen, wie es ist eigentlich.
3: Ja, das Übersteuern ist klar. Ich bin der Mikrofonfunker und ich gehe natürlich immer näher ans Standmikrofon ran. Ich bin jetzt mal so ein Stückchen zurück. Jetzt müsste es eigentlich besser werden.
0: Ja, Roger, Roger, das war gut. Es war vorher nichts auszusetzen, aber es war eine leichte Übersteuerung zu hören. Aber minimal nur.
3: Ja, das ist immer ganz gut, wenn man, noch nicht besprochen, gibt immer OMs, ja, du bist zu basslastig und da ist was in der Modulation. Ich meine, ich habe nie so ein Oszilloskop dran gehangen, dass ich das Bild noch vergleichen könnte. Wie war es vor 6 Wochen, wie ist es jetzt? Ja gut, prima. Das ist ein Zeichen, dass es funktioniert und gibt nichts zu meckern. Ja, der Standort ist hier Gerasheim. Ich weiß nicht, ob dir das was sagt.
0: Doch, das sagt mir was. Da kann ich quasi in Richtung Düsseldorf. Gut, mein QDA ist hier in Haldinghaus. Also gegenüber quasi vom Flughafen.
3: Ja, das ist ja bekannt. Ich frage mich jetzt nach dem Rufzeichen. Da haben wir seinerzeit die Zent zusammen gemacht im R09. Ich glaube, der hat die A-Direkt gemacht. Bin ich mir aber jetzt gar nicht mehr so sicher. Der müsste auch so um die 70 jetzt sein. Ehemaliger Schreiner.
0: Ja, das sagt mir jetzt nichts. Und eine andere Generation. Hätte jetzt was vom Ralf gesagt, dann würde ich den kennen. Aber auch nur so vom Sehen und Knöllchen schreiben. Nee, sagt mir nichts.
3: Ja gut, den habe ich jetzt auch lange nicht gehört. Das flammt ja immer so auf, solche Geschichten, eine Zeit lang. Und dann hörst du aber eben ein halbes Jahr, ein Dreivierteljahr. Ich habe ja das gleiche Problem. Von irgendwann muss man leben. Ich glaube, das ist die Arbeit und die hat immer Priorität. Und jetzt bei den Temperaturen und bei der Zeit, die ich habe, ja, nutze ich das ganz einfach mal, um mich quickend mal wieder auf den Vordermann zu bringen. Weil hier sind nämlich schon kühl im Moment.
0: Ja, warum auch nicht, ne? Ja, ja, wenn das die Arbeit nicht wäre. Ja. Aber hier sind ja so viele Berufsfunker, die zuhören und mitmachen. Aber wenn ich dann soweit bin, ich glaube, dann befürchte ich, gibt es von uns nicht mehr so viele.
3: Ja, obwohl, wenn ich die CQDL mache, die Inflation, die nachrücken, ich denke mal, die Zahlen, die gehen so einen Tick nach oben. Es ist ja auch nicht einfach. Ich sehe da meinen eigenen Sohn, der sagt auch hier Quack-Quack-Funk und was weiß ich, FD8, FD4. Der sagt, ich nehme das Handy und Skype. Also der ist da überhaupt nicht für zu begeistern. Ich fand die Technik dahinter wahnsinnig interessant. Ich komme aus Maschinenbau und ja, Elektrotechnik und ja, Fußpunktwiderstände und so weiter. Alles, das war alles böser Voodoo.
0: Ja, okay. Ja. Ja, das Handy, ne? Ach ja, ich weiß ja nicht, ob du das Video auch vielleicht gesehen hast von DE2YMR. Der hat ja so ein bisschen Salz in die Wunde gestreut.
3: Den kenne ich jetzt nicht. Da ist natürlich auch schon mal rum auf den entsprechenden Kanälen, aber ich meine, da gibt es so viele Videos in alle Richtungen. Ja, aber letztendlich ist ein spannendes Thema. Über einen Frequenzmischer auf einer Frequenz, sich da mit irgendwem unter 500 Kilometer weiter zu halten und zu unterhalten. Ich finde das also immer noch interessant.
0: Ja, ist ja auch so, ne? Wobei mit meiner Lizenz ist ja nicht so viel Möglichkeiten, da müsste man dann aufstocken. Und selbst dann habe ich hier zu Hause keine Möglichkeit, eine Antenne aufzubauen, das müsste dann immer portabel gemacht werden. Ja, des einen oder anderen bin ich auch mit OV-Kollegen immer unterwegs draußen. Ja, ist schon schön, was man so, also, so erreichen kann. Ja, und das Buffet ist ja relativ groß, wo man sich was aussuchen kann, was einem dann Spaß macht. Nur das Problem ist, das Buffet lernt man dann immer während oder nach der Prüfung erst kennen. So war es zumindest bei mir. Und dann kann man sich das entsprechend herausfinden.
3: Ja, richtig. Ich habe mich auch vor einer Zeit mal mit einem unterhalten. Der ist auch sehr, sehr, sehr, sehr IT angehaftet. Und er sagt, er hat das mal hochgerechnet, wenn ich jetzt intensiv die ganzen Möglichkeiten, ob das CW ist, FD8, C4FM und alles mal so ein bisschen intensiv, sodass du das auch verstehst und Spaß dran hast, da müsste ungefähr 200 Jahre werden, denn dann hast du alles so mal durch, was es so gibt.
0: Ja, das stimmt allerdings. Ne? Und das, ich finde, das kommt so in der Ausbildung oder während der Vorbereitung auf die Prüfung gar nicht so rüber. Das kommt dann erst so peu auf peu, finde ich. Aber gut, ja. So ist das. Also bei mir zumindest gewesen, ja. Und was noch? Was war noch? Jetzt habe ich den Faden verloren.
3: Ja, gucken, vielleicht findest du ihn wieder irgendwo am Boden oder so. Wie die Schrauben, die man nie wiederfindet. Ja, naja, du musst mit irgendwas anfangen. Du kannst nur auch in den Kursen. Du musst einfach dich da reinknien und wer Interesse hat, der liest viel. Aber verstehen kommt mit Machen, mit Basteln. Eigentlich die Lizenz zum Basteln, habe ich mir damals sagen lassen. Wollte ich nicht glauben, aber ist tatsächlich so.
0: Genau, Lizenz zum Basteln und Funkgeräte selber bauen, ne? Aber das macht ja keiner mehr. Ich habe mich immer gefragt, als ich die N-Lizenz gemacht habe, ey, wer baut denn heutzutage noch Funkgeräte?
3: Ja, ich sag mal kleinere Geschichten, so Bausätze vom großen Zulieferer aus China. Sowas geht schon, das ist auch interessant, oder Sima SDR und solche Geschichten. Du brauchst es ja auch heute nicht mehr. Die Generation, die Funkgeräte selber gebaut hat, die musste aus irgendwelchen Abfallprodukten sich was zusammenbauen. Und das ist heute eigentlich gar nicht mehr nötig. Wobei alte Röhrengeräte sich wahnsinnig warm anhören. Also das ist ein ganz anderer Ton als die jetzigen gängigen Geräte, die du zu kaufen kriegst.
6: Okay. Ja, da habe ich, glaube ich, noch keinen gehört.

0: ja auch heute nicht mehr. Die Generation, die Funkgeräte selber gebaut hat, die musste aus irgendwelchen Abfallprodukten sich was zusammenbauen. Und das ist heute eigentlich gar nicht mehr nötig. Wobei alte Röhrengeräte sich wahnsinnig warm anhören. Also das ist ein ganz anderer Ton als die jetzigen gängigen Geräte, die du zu kaufen kriegst.
1: Okay, ja, da habe ich glaube ich noch keinen gehört. Oder nicht rausgehört oder ist mir nicht bekannt. Ja, also ich weiß nicht wieder, was ich vorhin sagen wollte. Und zwar, was ich nicht schön fand, ist, dass der große Verein die Mitgliedsbeiträge dieses Jahr erhöht. Das fand ich natürlich nicht so toll. Aber ja, was wird nicht teurer.
0: Ja gut, ist eine Standpunktfrage. Ich sag nicht, wir sind mitversichert. Öffentlichkeitsarbeit. Der eine oder andere sagt, ja, wo bleibt das Geld? Aber letztendlich auch Versicherungen werden teurer. Es gibt ja einen Wirtschaftlichkeitsbericht, den man da nachvollziehen kann und nachlesen kann. Aber so weit kniet sich ja da keiner rein und sagt, so, ich lese mir das mal durch und fange an, Zahlen zu vergleichen.
1: Ja, das stimmt. Ich weiß gar nicht, ist der öffentlich? Kann man den irgendwo nachlesen?
0: Ich nehme mal an, auf der DHLC-Seite wirst du den irgendwo mal stöbern, wo der da ist. Ich persönlich, ich habe es nicht gemacht, weil der UV, den wir haben, der hat natürlich auch gesagt, ja, die haben erhöht. Das ist so ein Fuchs, der steht sich in sowas rein. Er sagt, gut, schmeckt einem nicht, aber wird alles teurer. Also er war nicht am Moppern. Also ich habe es selbst auch noch nicht gemacht. Ich sag mal, wenn es dich interessiert, dann mal recherchieren. Anhand der Zahlen wird das ja irgendwo hervorgehen. Der Rest ist eigentlich nur, ja, der eine hat die Meinung, der andere die, ne?
1: Ja, genau. Wie bei vielen Dingen, ne? Ja. Ja, ich habe da mal was gelesen, ja, aber da stand eine Zahl dabei, da wo ein Minus davor war. Aber mehr habe ich nicht gefunden. Vielleicht müsste man mal die Typ-Zico DL durchblättern. Ich glaube aber, digital kann man das ja auch nochmal nachforschen vielleicht. Es gibt hier digital zu nachzulesen.
0: Ja, ich habe gestern Dinge gemacht, immer ja, stabil anscheinend geblieben, du hast nicht gemeckert. Und ich denke mal, ja, ich habe natürlich jetzt schon wieder, mir ist mir gerade selbst aufgefallen, ich bin wieder viel zu nah am Mikrofon, aber es bleibt stabil von der Modulation und das war ja eigentlich der Grund, welcher, warum ich reinrief.
1: Ja, die Modulation bleibt stabil. Ich bin leicht überteuert, aber dann ist mir erklärt, warum das so ist. Ansonsten kannst du das so lassen, wie es ist. Die Modulation ist gut.
0: Ja gut, dann sage ich erstmal Danke von meiner Seite aus. Ich denke mal, weil es nicht bei Zeiten wiederhören. Ich glaube, ich muss jetzt noch ein paar Liter Wasser auf die Pflanzen im Garten gießen, bevor es dunkel wird. Ich sag mal 73 und ja, bis die Tage mal, man hört sich. Hier auf der Seite war Delta Oscar, Golf Mike Whiskey.
1: Ja, jedenfalls schönen Abend noch. Vergiss dich auch nicht zu duschen, zu bewässern. Genau, und ansonsten auch, man hört sich in der Zukunft. DE9 ist klar, macht gestern im Hintergrund. Schönen Abend noch und bis die Tage. Tschüss.
0: Ja, wünsche ich mal, Tito. Bis dahin.